0: heute was von Altweibersommer gelesen und wusste jetzt nicht, soll ich es persönlich nehmen oder mich darüber freuen?
1: Freu dich einfach. So. Es ist fast nie sinnvoll, Dinge persönlich zu nehmen, die gar nicht persönlich zu nehmen sind. So, jetzt habe ich psychologische Beratung gemacht.
0: So, wie war
1: gemacht.
0: Das Wetter jetzt?
2: Ja, bitte schnell.
1: Wie war das Wetter? Nein, vor allen Dingen wollte ich ja wahrscheinlich wissen, wie es wird. Also es war heute ein bisschen wechselhaft und es wird auch ein bisschen wechselhaft. Und jetzt kommen wir aber auch direkt aufs Thema. Was es nämlich war, war heute früh etwas fußkalt. Denn die Nächte werden länger, die Tage werden kürzer, merken wir alle. Klar, September, der Herbst nähert sich so langsam. Deswegen gibt es ja auch dann den Begriff des Altweibersommers, oft für die letzte September-Dekade. Da sind wir ja noch nicht ganz, die letzten 10 Tage des Septembers. Aber heute früh, Bad Berleburg-Hemschlar, 1,5 Grad. Wenn man da raustrat, hat man gedacht, oh, der Sommer ist scheinbar vorbei. Medebach, 3,4 Grad. Netphen an der Sieg, 3,5 Grad. Aber die Städte, zum Beispiel im Ruhrgebiet, Bochum 12,5, Köln 12,6, also immer 0,6 Grad Celsius, korrekt gesprochen. Emmerich-Elten 13,2 Grad Celsius. Da war es dann noch deutlich milder. Insgesamt kommt wieder etwas wärmere, nicht so richtig sommerliche Luft. Denn bei uns in Nordrhein-Westfalen, wir liegen ja nun mal hier, treffen das Hoch, das Azorenhoch und aber auch die Tiefs über den britischen Inseln so ein bisschen aufeinander und machen immer so ein kleines Wechselspiel und man weiß noch nicht so richtig, wer gewinnt. Aber der Trend zeigt, die Temperaturen sind schon nicht ganz tief. Der Sonntag ist so ein kleiner Tiefpunkt, 20 Grad ist jetzt nicht kalt, die Böden werden sich über Niederschläge freuen. Wir erleben einen frühherbstlichen Tag und dann Richtung Montag und Dienstag noch mal einen deutlichen Temperaturanstieg. Dienstag möglicherweise noch mal sommerlich und dann geht es wieder zurück auf typische Septemberwerte. Im Einzelnen haben wir im Moment mit einer Front zu tun, das ist der Radarfilm. Hier sieht man diese Niederschläge, nicht viel, was da fällt, aber hier und da fällt eben was aus dem Gewölk heraus. Dann die Nacht, diese Wolken, diese Front zieht langsam nach Osten weiter. Dahinter in dieser feuchten Luft gibt es, der Frühherbst lässt grüßen, schon mal die ersten Nebel- und Hochnebelfelder. Die Temperaturen morgen früh in Nordrhein-Westfalen meistens 9 bis 13 Grad, Ruhrgebiet, Rheinland 14 oder 15. Und der morgige Tag, der startet dann genauso wie die Nacht endete. Das heißt teilweise neblig trüb, teilweise ein bisschen sonnig. Da fehlt ein R. Neblig trüb. Zeitweise ein bisschen sonnig. Und die Temperaturen, die erreichen dann, nachdem wir auf den Nachmittag geschaut haben, wo es einzelne Schauer gibt, aber sonst immer wieder die Sonne durchguckt, 20 bis 23 Grad, das war ein sehr langer Satz, 16 Grad ganz oben. Und der Wind kommt aus Südwest mit Stärke 3. Der Blick nach vorne, Sonntag eben der Tag für die Böden mit Nässe und 16 bis 20 Grad. Montag mehr Sonnenschein und wieder steigende Temperaturen in Nordrhein-Westfalen.
0: Ich liebe deine Kommentare, kaufe ein R und sage Tschüss.
2: Tschüss. So, wir sehen uns nochmal um 9:45 wieder, dann mit dem nächsten Update und noch viel mehr lustige 80er-Jahre-Bilder.
0: Und jetzt kommt Ihre Lokalzeit. Viel Vergnügen damit.
2: Schönen Abend.
0: Schönen Abend.
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8: Bänke raus, Menschen rein, heißt es in der Paderborner Sankt-Heinrich-Kirche. Dort kommen gerade jede Menge Kirchenbänke raus. Es besuchen einfach zu wenig Menschen die Gottesdienste. Der Platz wird deshalb halbiert und gleichzeitig entsteht etwas Spannendes Neues.
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8: Einen schönen guten Abend. Höchstens noch 80 Menschen kommen sonntags noch zum Gottesdienst in die Sankt-Heinrich-Kirche in Paderborn. Auf die Bänke passen aber 400. Viel zu viel Raum für viel zu wenig Menschen. Deshalb soll in der Kirche jetzt ein Vorzeigeprojekt für das gesamte Erzbistum entstehen.
9: Die 70 Jahre alten Bänke müssen raus. Die ganze Gemeinde hilft mit. Sie sollen Platz für etwas Neues machen. Bis die alten Kirchenbänke aber raus durften, hat es ein paar Jahre gedauert.
10: Wir brauchten die Genehmigung der Stadt für die Umnutzung der Kirche. Wir brauchten die Genehmigung vom Denkmalschutz, denn das Gebäude und die Bänke stehen unter Denkmalschutz.

0: Schutz, aber wir haben gut gesprochen miteinander und haben gute Lösungen entwickelt. Und das Erzbistum Paderborn muss ja auch zustimmen. Von daher, jetzt haben wir alles zusammen und können auch hier loslegen.
1: In den 50er Jahren wurde die Kirche am Rande der Paderborner Innenstadt gebaut, weil die Paderborner Domkirche zu voll wurde. 400 Gläubige fanden hier Platz, die kommen aber schon lange nicht mehr.
2: Und wenn wir ehrlich sind, haben wir nicht sehr viele Gottesdienste, wo wir mehr als 200 Sitzplätze brauchen. Wir können die sehr großen Kirchen nicht nur für den Heiligabendgottesdienst sozusagen aufrechterhalten. Wir müssen uns neue Modelle überlegen, damit die sehr großen Kirchen auch weiterhin vernünftig genutzt werden können.
1: Der gesamte hintere Teil der Kirche wird umgebaut. Das Holz der Kirchenbänke wird dabei für die neuen Möbel genutzt. Bei einem Café sollen Menschen hier bald ins Gespräch kommen. Dafür müssen auch die Beichtstühle raus. Pfarrer Fischer wird sie nicht vermissen.
2: Ich selbst, da kann ich mich ruhig outen, war in diesen Beichtstühlen noch kein einziges Mal. Das sind die Beichtstühle, wie man sie in den 60er Jahren gebaut hat. Schmale Kammern, dunkel, mittlerweile auch muffig, das darf man ruhig so sagen. Da kann man nicht wirklich vernünftig ein Gespräch führen.
1: Was das Ganze kosten soll, ist noch nicht ganz klar. Es soll aber schon bald fertig werden.
0: Eigentlich hoffen wir so heimlich, dass wir zum Jahresende hier starten können. Ist ambitioniert, aber man muss sich auch Ziele setzen.
1: Zum Weihnachtsfest wäre die umgebaute Kirche dann bereit. Denn Gottesdienste soll es hier weiterhin geben, auch wenn es dann weniger Plätze gibt.
3: In Minden ermittelt gerade der Staatsschutz nach Schmierereien am Kreishaus Minden-Lübbecke. Die richten sich offenbar gegen den dortigen Landrat Ali Doğan von der SPD.
4: Ali raus, haben Unbekannte in der Nacht gleich 6-mal mit grüner Farbe an das Kreishaus in Minden gesprüht. Diese Schmierereien sind mittlerweile schon wieder entfernt worden. Landrat Ali Doğan vermutet dahinter möglicherweise politische Motive. Er hatte sich zuletzt deutlich gegen Rechtsextremismus positioniert. Auch NRWs Ministerpräsident Hendrik Wüst verurteilte die Schmierereien und sprach Doğan seine Solidarität aus. Die Polizei sucht jetzt nach Zeugen.
3: Und Ali Doğan, der Landrat des Kreises Minden-Lübbecke, ist jetzt auch zu Gast bei mir im Studio. Schön, dass Sie da sind. Es ist wirklich kein schöner Vorfall, mit dem Sie da heute Morgen aufgewacht sind. Was war Ihr erster Gedanke, als Sie davon gehört haben?
5: Ich wurde zunächst von der Kreispolizeibehörde benachrichtigt, dass es so einen Vorfall gegeben hat. Tatsächlich war ich erstmal schockiert, weil das Kreishaus ist eigentlich ein Ort der Ruhe. Aber ich habe direkt schon operationalisiert, was für Maßnahmen man ergreifen muss.
3: Nämlich?
5: Ja, zunächst einmal die Ermittlungen einleiten. Ich bin auch direkt entschieden gewesen, damit an die Öffentlichkeit zu gehen, weil ich finde, wir dürfen uns durch sowas nicht einschüchtern lassen und keinen Zentimeter zurückweichen. Deshalb bin ich auch direkt in die sozialen Medien gegangen.
3: Sie haben ein Statement veröffentlicht auf Social Media. Was glauben Sie, was sonst noch dahinter stecken könnte?
5: Also ich möchte den Ermittlungen nicht vorgreifen, ob das Motiv jetzt Rechtsextremismus, Rassismus war oder ob das aufgrund aktueller politischer Auseinandersetzungen im Kreistag ein Motiv war. Fest steht für mich, dass auf jeden Fall ich als Person eingeschüchtert werden sollte. Und da sage ich ganz klar, da dürfen wir keinen Zentimeter zurückweichen.
3: Ist es trotzdem was, selbst wenn Sie da mit dieser starken Haltung rangehen, was Sie als Mensch, als Vater, als Mensch mit Zuwanderungsgeschichte trotzdem persönlich trifft?
5: Ja, auf jeden Fall macht das was mit einem. Ich bin Ehemann und wie Sie gesagt haben, Vater von 2 Kindern. Und wenn man sowas liest, dann macht das was mit einem. Aber wir dürfen uns nicht einschüchtern lassen. Das ist ganz wichtig. Und ich sage mal ganz deutlich, nicht diejenigen, die so etwas publizieren dürfen, dann Recht behalten, sondern wir als Gesellschaft müssen davor stehen.
3: Sie sind Leiter der Kreispolizeibehörde. Was für Maßnahmen laufen denn da jetzt?
5: Die Direktion Kriminalität hat mich heute Morgen benachrichtigt, dass Spurensicherung vorgenommen worden ist und im Nachgang dazu der Staatsschutz natürlich auch aktiviert worden ist oder benachrichtigt worden ist. Und da wird jetzt normal der Ermittlungsgang starten. Und dann schaut man mal, ob man die Täter ausfindig macht.
3: Ja, was droht denn?
5: Ja, leider ist, glaube ich, die Rechtslage da nicht ganz sicher, weil was man mit Ali raus immer meint, kann man natürlich mehrdeutig interpretieren. Jedenfalls ist das eine klare Sachbeschädigung.
3: Wofür läuft für Sie als Politiker die Grenze zwischen legitimer, auch vielleicht harter Kritik an dem, was Sie planen, was Sie entscheiden und so einer Einschüchterung?
5: Was ich immer sage, ist, man darf hart miteinander ins Gericht gehen, man darf auch politisch Kritik äußern, man darf auch menschlich Kritik äußern, immer im Austausch zu bleiben. Was nicht geht, ist durch Gewalt oder durch sonstige Druckmethoden jemanden einschüchtern wollen. Und da müssen wir ganz klar sagen, dass wir das nicht akzeptieren und keinen Zentimeter zurückweichen, auch als Gesellschaft. Nicht diejenigen, die jemanden rauskomplimentieren wollen, dürfen Recht behalten, sondern eigentlich muss diese Gesinnung raus aus den Köpfen.
3: Ja. Dankeschön für Ihren Besuch bei uns und ja, ich hoffe, dass die Ermittlungen da schnell zu Erfolgen führen. Dankeschön.
5: Danke.
3: Die Stadt Beverungen im Kreis Höxter hatte 7 Jahre lang kein Hallenbad mehr. Das alte war uralt, undicht und einfach nicht mehr zu retten. Deshalb wurde neu gebaut. Das neue Hallenbad ist jetzt fertig und soll übernächste Woche am 21. September erstmals für Badegäste öffnen. Vorher musste es aber noch den finalen Techniktest bestehen. Und für den wurde das Wasser jetzt komplett lila gefärbt.
6: Einmal lila. Alexander Klaus ist schon ganz aufgeregt. Gleich wird sein niegelnagelneues Hallenbad eingefärbt. Zumindest das Becken. Die Filteranlage muss das Chlor für die Desinfektion immer gleich verteilen. Weil das aber unsichtbar ist, wird die Strömung zuerst mit Farbe getestet.
7: Spannung, würde ich eher sagen. Also ich freue mich drauf, weil das ist so das Letzte, was i-Tüpfelchen, was bei so einem Neubau stattfindet. Und wenn das alles gut funktioniert, können wir am 21. die Türen aufschließen und die Leute reinlassen. Es wird gemessen, es wird eine Zeit genommen, wie schnell sich dieses Färbemittel im Becken verteilt. Danach wird halt festgestellt, ob die Durchströmung optimal ist.
6: Gabi Pröhl ist Expertin und extra für den Test aus Süddeutschland angereist. Sie startet die Stoppuhr. Ein ganzer Eimer Farbe wird im Keller in die Anlage hineingespült. Ist die Filteranlage schnell genug?
7: Diese soll binnen 15 Minuten im ganzen Becken verteilt sein. Und dieser Färbetest macht diese Durchströmung quasi sichtbar.
6: Es dauert, bis endlich kräftig Farbe aus den Strömungsdüsen kommt. Die Uhr für den Test tickt.
8: Ja, das ist ganz schwach zu sehen.
7: Wenn ihr jetzt in die Düsen schaut, jetzt kommt richtig lila raus und verteilt sich auch.
6: Die nächsten 10 Minuten zeigen wir hier mal in ein paar Sekunden.

0: Der Färbetest ist gut gelaufen. Wir lagen in sämtlichen Zeitvorgaben. Jetzt geben wir wieder Chlorgas zu, damit das Becken nicht mehr lila ist zur Eröffnung.
1: Das neue Hallenbad in Beverungen liegt direkt neben dem Freibad. Beverungs Bürgermeister freut sich über den Neubau. Er wird schon seit Wochen ständig darauf angesprochen.
2: Wir schaffen es dadurch, 4 Grundschulen aus der Region, aus Hessen, Niedersachsen und Nordrhein-Westfalen, den Kindern wieder ein Schwimmangebot zu ermöglichen, sicher schwimmen zu lernen. Und das ist die Grundvoraussetzung und letztendlich der Hauptaspekt, warum das für Beverungen hier so wichtig ist. Die Menschen freuen sich. Ich merke auch die Vorfreude in der Bevölkerung, nicht nur hier in Beverungen, sondern im gesamten Dreiländereck.
1: Alexander Klaus muss jetzt nur noch das Chlorgas für das Hallenbad wieder aufdrehen. Das Chlor löst die Farbe völlig auf.
0: Diese violette Färbung, die wir jetzt im Becken oben gesehen haben, wäre tatsächlich ein Problem, weil sie sehr, sehr dunkel ist und man dann wiederum nicht mehr so sauber und ordentlich auf den Boden schauen könnte, ob sich da was befindet. Ein Mensch da unten ist oder Gegenstände oder sonstiges.
1: Ab dem 21. September dürfen dann auch endlich Schwimmer in das neue Hallenbad in Beverungen.
3: Einfach mit dem Handy oder der Karte zu bezahlen ist ja so praktisch. Ich mache das auch eigentlich am liebsten. Aber es gibt immer noch Läden, die keine Kartenzahlung akzeptieren. Bundesfinanzminister Lars Klingbeil von der SPD möchte das ändern und hat deshalb ein entsprechendes Vorhaben auf den Weg gebracht. Demnach sollen Geschäfte neben Bargeld auch mindestens eine digitale Bezahlmöglichkeit anbieten müssen. Wir haben uns heute mal in Bielefeld umgehört, was die Menschen davon halten.
4: Seit 2 Jahren verkauft Sabri Kartal auf dem Bielefelder Markt Blumen. Das geplante Gesetz wäre für ihn ein echtes Problem.
5: Bei uns ist nicht möglich, also mit Karte zu zahlen, es ist nur Bargeld. Und wenn zum Beispiel, wenn das Bargeld also abgeschafft wird, also dann für uns ist es eine nicht so gut Katastrophe, kann man sagen.
4: Bargeld soll zwar nicht abgeschafft, aber Kartenzahlung überall möglich werden. Wie finden das die Kunden?
6: Finde ich grundsätzlich gut, weil man hat ja nicht immer Bargeld mit. Ich habe zum Beispiel meine Karte immer auf dem Handy.
7: Ich denke, das muss jeder selbst entscheiden. So, mich stört's nicht. Wenn Leute mit Bargeld bezahlen, ich bezahle nicht mit Bargeld, muss jeder selber wissen, denke ich.
8: Das sollte man den Geschäften wirklich dann wirklich überlassen, dass die entscheiden, wie sie auf ihre Kundschaft, die auch speziell ist. Manche haben gemischtes Publikum, manche haben eher älteres Publikum. Das sollte man wirklich den Geschäften überlassen.
4: Sabri Kartal wird sich dann etwas überlegen müssen.
9: Ich habe mir noch nie Gedanken darüber gemacht, aber ich muss dann mir überlegen, was ich tun und was möglich und was nicht möglich ist. Ne?
3: Wir meckern oft viel zu viel über Kleinigkeiten und machen uns viel zu wenig bewusst, wie gut wir es eigentlich haben. Denn alleine sowas wie eine eigene Wohnung zu haben, ist viel mehr als nur ein Dach über dem Kopf. Sie bedeutet Sicherheit, Privatsphäre und vor allem ein Stück Würde. Viele Menschen ohne Wohnung verlieren nämlich schnell auch den Halt in unserer Gesellschaft. Heute ist der Tag der Wohnungslosen. Allein in OWL sind nach offiziellen Zahlen rund 15.000 Menschen betroffen. Die Dunkelziffer dürfte deutlich höher sein. Da kann ich gleich nochmal nachfragen. Aber bevor wir gleich genauer auf die Situation hier bei uns in OWL gucken, lernen Sie Eugen aus Bielefeld kennen. Auch er hat keine Wohnung mehr.
10: Aber endlich mal beruhigt mich ins Bett legen und sorgenlos schlafen, boah, das wäre das Geilste auf der Welt. Da würde ich sogar das Trinken aufgeben. Versprochen.
11: Als Eugen das sagt, ist es rund 21 Uhr. Wo er die Nacht verbringen wird, weiß er zu diesem Zeitpunkt noch nicht genau. Doch der Reihe nach. Wir treffen Eugen kurz vor Mittag auf dem Bielefelder Kesselbrink. Von hier fährt er zum Bielefelder Tisch. 5 Stationen mit dem Bus für eine warme Mahlzeit.
12: Essen ist schon ganz wichtig. Und woanders musst du bezahlen. Ja? Hier ist es umsonst.
11: Ein Bekannter hat Eugen auf den Bielefelder Tisch aufmerksam gemacht. Seitdem kommt er regelmäßig. Vorher hat er Essen auch geklaut und sich dadurch noch mehr Probleme eingehandelt. Bei einem Verdauungsspaziergang erzählt Eugen schließlich, wie er seine Wohnung verloren hat. Rund 10 Jahre lang wohnte er in der Wohnung in Bielefeld-Sennestadt.
10: Ich habe die Wohnung angemietet, da war ich noch in Arbeit. Hab Geld verdient und war alles kein Problem. So. Und dann, wo ich den Job verloren habe und der Alkohol mehr zugenommen hatte und die Depressionen mehr wurden, ja, kam das mit dem Strom, dann eins nach dem anderen, dass man nicht wirklich aufräumt. Und ja. Das passt den Vermietern natürlich nicht.
11: Der Strom sei ihm schon vor 3 Jahren abgestellt worden. 4 fristlose Kündigungen habe er bekommen. Zunächst, weil er die Miete nicht mehr zahlen konnte, später auch, weil er die Wohnung in seiner Depression zugemüllt hat. Kürzlich sei die Wohnung dann zwangsgeräumt worden. Manchmal schläft Eugen an einem geschützten Platz im Oetkerpark, erzählt er. Meist komme er aber bei Freunden und Bekannten unter. Einen Schlafsack und ein paar Habseligkeiten hat Eugen hier untergebracht. Er und Javad haben sich beim Bielefelder Tisch kennengelernt.
13: Dann habe ich gesehen, er hat Schwierigkeiten. Ich habe auch damals Schwierigkeiten gehabt. Dann, ich helfe gerne dann wohnungslose Personen, aber mit Herz. Ohne Herz, dann, die können nicht rein. Dann darum, Eugen ist perfekter Junge für mich.
11: Nach der Schule macht Eugen eine Ausbildung. Später geht er zur Bundeswehr. Schon dort beginnt er zu trinken. Trotzdem hat er lange einen Job, eine Wohnung, eine Familie. Dann zerbricht seine Beziehung. Seine Tochter kommt in eine Pflegefamilie. Für Eugen ist das der Wendepunkt. Er trinkt immer mehr, verliert seinen Job und gerät in eine Depression.
10: Es tut nur in der Seele weh, um zu wissen, dass da draußen jemand ist, der eigentlich dein Fleisch und Blut ist. Ne? Für den du eigentlich sorgen wolltest und behüten wolltest und eigentlich alles machen wolltest. Ne?
11: Das Trinken sei Flucht vor der Realität, sagt Eugen. Mehrmals habe er versucht aufzuhören. 2 Therapien, mehrere Entgiftungen.
10: Ja, das Gehirn sagt, ey Junge, du machst das falsch. Aber man hat ja Bedürfnisse und dann sagt man, ey, scheiß drauf. Ich mach's einfach.
11: Der Verlust seiner Wohnung ist für Eugen das Ende einer langen Kette von Krisen. Alleine bekommt er seine Probleme nicht in den Griff, das sagt er selbst. Wieder eine eigene Wohnung zu haben, könnte ein Anfang sein.
10: Wenn du alles verloren hast, was willst du denn? Also sagen wir mal so, eine Wohnung mit Strom, Küche und fließend warmem Wasser. Das wäre

0: Punkt kommen, um über diese großen Fragen, Wohnung, Zukunft und Lebensunterhalt wieder reden zu können. Ja, genau.
1: Wenn man jetzt Eugen eine Wohnung geben würde, um einfach bei dem Namen mal beispielhaft zu bleiben, hilft das dann wirklich oder landet er dann wieder in demselben Teufelskreis, mit dem er ja aus einer Wohnung raus auf die Straße gekommen ist?
0: Also erstmal müssen wir unterscheiden. Wir haben Menschen, die haben große Unterstützungsbedarfe. Eugen gehört dazu. Und wir haben auch eine ganz große Gruppe von Menschen in Deutschland, die sind wohnungslos. Die haben aber noch ganz großes Eigenpotenzial. Die haben sogar die Möglichkeit, trotz prekärer Wohnverhältnisse trotzdem noch arbeiten gehen zu können. Mhm. Also in unserer Gesellschaft haben wir eine zunehmende Anzahl von Menschen, die kein eigenes Mietverhältnis haben und trotzdem jeden Morgen zur Arbeit gehen müssen und es und das auch schaffen. Und dann haben wir Menschen, die mit Sucht und psychischen Notlagen zu kämpfen haben. Und da sprechen wir von Mietfähigkeit. Bei einigen ist eben die Mietfähigkeit so nicht mehr gegeben. Aber dafür gibt es freie Träger wie die Diakonie oder Bethel, die dann eben die Kombination aus Wohnung plus Betreuung anbieten.
1: Wie sieht dann genau die Lösung aus?
0: Das kann wirklich von einer hochintensiven Hilfe, jeden Tag jemanden überhaupt erstmal dabei zu helfen, aufzustehen, über eine stationäre Unterstützung mit regelmäßig wieder Essen und einen gesunden Schlafrhythmus zu finden, bis zu dem, was wir anbieten. Die Diakonie hat 20 Wohnplätze und wir bieten jungen Menschen auch ganz viel, immer mehr jungen Leuten unter 30 Wohnplätze, die wir dann wieder unterstützen, in Ausbildung und Arbeitsverhältnisse reinzufinden. Mhm.
1: Jetzt wissen wir, die Zahlen steigen leider. Es gibt eine hohe Dunkelziffer. Ich habe eben 15.000 genannt. Das ist die aktuelle offizielle Zahl für OWL. Sie sagen, die Zahlen sind höher, ne?
0: Ja, wir wissen es selber nicht. Also die Dunkelziffer ist erschreckend hoch. Man kann das daran festmachen, dass Beratungsstellen wie unsere alleine 150 Menschen ständig auf unserer Postliste haben. Also wir bieten einen Postadressservice für Leute, die keine Wohnung haben. Und das sind Menschen, die werden nirgendwo anders gezählt als bei uns den freien Trägern. Mhm. Von den 15.000 in OWL, das müsste man mal in der größeren Dimension finden, Nordrhein-Westfalen ist da Spitzenreiter mit über 100.000 wohnungslosen Menschen. Deutschlandweit haben wir inzwischen über 500.000 Menschen, die wohnungslos sind. Und das ist eine Verdopplung von innerhalb von 4 Jahren. Also wir haben einen dramatischen Zuwachs von Menschen, die wir wohnungslos nennen. Ja. Und damit meinen wir jetzt nicht Obdachlose, das sind alleine 50.000 Menschen in Deutschland, sondern nur wohnungslose Menschen, also Leute, die kein gesichertes Mietverhältnis haben.
1: Aber vielleicht möglicherweise noch einen Job dann trotzdem. Toll, dass es Angebote gibt wie Ihre, die sich um diese Menschen kümmern, die helfen. Ich glaube, es könnte gerne deutlich mehr davon geben. Darüber sprechen wir dann vielleicht ein anderes Mal. Dankeschön, dass Sie sich die Zeit genommen haben, heute bei uns vorbeizuschauen. Dankeschön. Jedes Jahr um diese Zeit ziehen unsere Landwirte Bilanz. Manche ein bisschen früher, manche ein bisschen später. Aber der Sommer ist so gut wie rum. Der Herbst kommt und die Erntezeit hat begonnen. Das war dieses Jahr schon ein sehr heißer Sommer, haben wir alle mitgekriegt. Und das haben natürlich auch unsere Landwirte teilweise bitter zu spüren bekommen. Der trockene Juni hat vieles vernichtet, regelrecht verbrannt, so das Fazit des Westfälisch-Lippischen Landwirtschaftsverbands, kurz WLV. Der hat heute seine Jahresbilanz vorgestellt und dafür einen Hof in Bad Berleburg besucht.
2: Landwirt Philipp Henk ist mittlerweile auch Kranführer. In seiner neuen riesigen Halle trocknet er das eigene Heu. Der Grund? Er hat sich gegen Silage, also konserviertes Futtermittel, entschieden. Seine Kühe sollen die beste Milch geben und bekommen darum ganzjährig nur noch natürliches Gras und Heu zu fressen. Die Ernte von Philipp Henk hat aber in diesem Jahr auch schwer gelitten.
3: Es ging gut los, überdurchschnittlich, aber wir haben nachher schon sehr federn lassen. Ich würde so schätzen, bei uns fehlen so auf dem Grünland so, ich denke, 40% der Menge, die wir eigentlich ernten wollten.
2: Westfalenweit sind die Erträge unterschiedlich. Je nach Standort, Bodenbeschaffenheit und Witterung gibt es für WLV-Präsident Hubertus Beringmeier kein einheitliches Fazit. Er stellt fest,
4: dass wir beim Mais wirklich sehr, sehr unterschiedliche Erträge haben. Wir haben Regionen dabei, da ist ja nicht länger als einen Meter geworden. Da haben wir wirklich sehr, sehr schlechte Erträge, auch was Kolbenausbildung angeht. Aber auch dann wieder vielleicht 5 Kilometer weiter, je nachdem, wie die Niederschläge gekommen sind, haben wir auch wieder gute Bestände.
2: Ein Problem, mit dem die meisten Landwirte zu kämpfen haben, sind die hohen Kosten, unabhängig von Region und Art des Betriebs.
4: Wir haben eben durch, denken wir an Energie, denken wir an Dieselkosten, Maschinenkosten, Düngerkosten. Und da sind die Getreidebauern schon.

0: in einer schwierigen Situation. Im Tierbereich ist es unterschiedlich. Milch zieht Gott sei Dank jetzt wieder ein bisschen an. War zwischendurch mal schwierig. Wir haben im Fleischbereich die größten Herausforderungen im Schweinebereich, wo wir wirklich unterirdische Ferkel- und auch Schweinepreise haben, die nicht kostendeckend sind. Da hoffen wir, dass wir möglichst schnell auch aus diesem Tief wieder rauskommen.
1: Der Klimawandel ist allgegenwärtig. Das weiß auch Hubertus Beringmeier. Er rät den Landwirten deshalb:
0: Man muss einfach auch großzügiger kalkulieren, was das die Grundfutterversorgung angeht, dass wir auch Überhänge einfahren müssen, um schlechte Jahre auszugleichen, die wir immer mal wieder haben werden, dass man in guten Jahren deutlich über 100% einlagert und dass wir vielleicht auf 120-130% gehen, damit man einen gewissen Puffer hat.
1: Auch Philipp Henk ist noch guter Dinge, was die kommenden Ernten angeht. Er weiß aber auch:
2: Wenn wir noch weitere Jahre so haben, dann sind wir Grünlandbetriebe, glaube ich, wirklich am Limit.
1: Philipp Henk hat neben seiner Milcherei auch einen Hofladen, Legehennen, Forstwirtschaft und Pensionspferde. Schlaue Investitionen für eine ungewisse Zukunft.
3: Bei einem Flugzeugabsturz am Attersee in Österreich sind Ende August ein Fluglehrer aus Paderborn und seine Flugschülerin aus dem Münsterland tödlich verunglückt. Wir hatten ja auch hier in der Lokalzeit darüber berichtet. Jetzt meldet sich erstmals die Flugschule aus Salzburg zu dem Vorfall. Demnach soll der Paderborner Benedikt K. ein erfahrener Fluglehrer gewesen sein und sogar eine Zusatzausbildung zu ungewöhnlichen Flugzuständen absolviert haben. Auch die Flugschülerin Fiona H. soll bereits in der Lage gewesen sein, das Flugzeug auch bei Ausfall des Fluglehrers sicher zu landen. Außerdem soll das Flugzeug erst Ende Juli technisch gewartet worden sein und die Wetterbedingungen am Unfalltag seien ideal gewesen. Zur konkreten Ursache des Absturzes äußert sich die Flugschule ausdrücklich nicht. Dazu ermittelt immer noch das Landeskriminalamt Oberösterreich. Am Sonntag ist Tag des offenen Denkmals. Da öffnen mehr als 60 Denkmäler hier bei uns in OWL wieder ihre Türen. Darunter auch die ehemalige Synagoge Borgholz bei Borgentreich. Sie ist die einzige erhaltene Synagoge im Kreis Höxter und mit ihrer Originalbemalung sogar einzigartig in ganz Nordrhein-Westfalen. Und für den Fall, dass Sie Lust haben, noch ein bisschen weiter wegzufahren, dann ist unser Tipp das kleine, aber feine Postmuseum in Tönnigshäusen bei Aalen.
4: Der Schalter hat geöffnet und Christian Wolf, einer der Ehrenamtlichen, legt letzte Hand an. Zum Tag des offenen Denkmals soll alles blitzen.
5: Es war tatsächlich hier mal eine Post. Die geht sogar zurück bis um 1800 rum. Es soll sogar die älteste Poststation sein auf dem heutigen Aalener Gebiet. Und wir haben uns gedacht, wenn wir dieses Gebäude hier retten, dann muss das auch irgendwo vorkommen. Und so kam eins zum anderen. Und jetzt sind wir stolze Besitzer eines Postmuseums.
4: 3 Jahre haben sie gebraucht.
5: Ja, wunderbar.
4: Um die alte Post wieder herzurichten, nachdem sie zuvor schon die Dorfgaststätte im selben Gebäude wieder eröffnet hatten.
5: So, Feierabend, Jungs.
4: Jetzt bei der Errichtung des Postmuseums gibt es Unterstützung eines echten Experten. Marcel Gerres aus dem Sauerland. Der 49-Jährige hat selbst lange bei der Post gearbeitet und bezeichnet sein Blut als Ginstergelb.
6: Weil ich sehr eine starke Affinität zur Bundespost habe, zu dieser Bundesbehörde, weil ich da sehr viel schöne Dinge erlebt habe, auch mit den Postkunden.
4: Seine Liebe zur Post ging so weit, dass er diesen originalen Postgolf selbst restauriert hat. Und bis heute zieht er sich gerne seine alte Uniform an, für Fotosessions und natürlich auch am Tag des offenen Denkmals. Logisch, dass der Ex-Postler jedes Ausstellungsstück kennt.
5: Marcel, was ist das hier eigentlich?
7: Ein sogenannter Wertzeichenbefeuchter. Hier wurde eine Flüssigkeit eingebracht. Und der Kunde konnte sein Postwertzeichen hier drüber ziehen. Und die Klebeseite wurde dann befeuchtet. Brauchte man nicht immer.
5: Klasse machen. Also das müssen wir auf jeden Fall ausstellen.
7: Ja.
5: Gib her.
4: Vor 150 Jahren wurde die Poststation in Tönnigshäuschen errichtet, weil sie an 2 wichtigen Handelswegen lag. Der Briefträger war noch zu Fuß unterwegs und musste sich die Zustellung von jedem Briefempfänger quittieren lassen. Der Postbedienstete in dem kleinen Ortsteil übernahm gleich mehrere Jobs. So wie bis Anfang der 70er Jahre auch der allseits bekannte Ferdinand Samson.
5: Ich habe ihn zum Glück noch kennenlernen dürfen und was ich wirklich beachtlich finde und wo man auch den Hut oder die Mütze ziehen muss, ist, er hatte im Grunde mehrere Berufe in einem. Er war hier Gastwirt, gleichzeitig Landwirt, hat noch Versicherungen verkauft und war der Mann der Post. Hat auch später noch Post ausgefahren. Also ich sag mal, der hat Aufgaben gemacht, da würde heute eine Einzelperson schon sagen, da brauchen wir 4 Leute für.
4: Die Ausstellung zeigt viele Stücke aus der Zeit. Telefone, den alten Fernschreiber, aber auch das Ende der Poststation vor ziemlich genau 55 Jahren. Über die Zeit bei der Post danach, bis zur Privatisierung Mitte der 90er Jahre, weiß der Ex-Postler Marcel Gerres Bescheid.
6: Für mich war das ganz Wichtige der persönliche Kontakt. Auch das nette Gespräch mit den Kunden, auch das Zwischenmenschliche.
4: Aber diese Zeit für die Kunden gäbe es heute nicht mehr. Alles ein Fall fürs Museum. Am Sonntag ab 10 Uhr.
8: Herzlich willkommen.
3: Tja, die guten alten Zeiten, da lohnt sich mit Sicherheit ein Besuch. Einen ganz besonderen Moment hatte auch unsere Zuschauerin Emma Walker aus Paderborn-Sande. Sie hat gestern an den Paderborner Fischteichen diesen Fischadler beim Fischen erwischt und genau im richtigen Moment auf den Auslöser ihrer Kamera gedrückt. Vielen Dank für das tolle Foto. Und mit der Frage, wie wird das Wochenende, beschäftigen wir uns jetzt noch zum Schluss unserer Sendung. Ich kann Ihnen zumindest sagen, wie das Wetter wird. In der Nacht lösen sich die letzten Schauer bald auf und dann geht es bis zum Morgen trocken und meist nur locker bewölkt weiter. Bei Tiefstwerten von 13 bis 11 Grad kann es neblig werden. Morgen früh und am Vormittag ist es dann teils neblig oder dicht bewölkt durch Hochnebel, stellenweise aber auch schon sonnig und es bleibt meistens trocken. Nur vereinzelt ist leichter Sprühregen möglich. Im Laufe des Tages verschwinden die letzten Nebelfelder dann und bei mal lockeren, mal dichten Wolken scheint gelegentlich die Sonne. Höchsttemperaturen 20 bis 22 Grad, dazu weht der Wind nur schwach bis mäßig. Hier sind die weiteren Aussichten. Sonntag dichte Wolken mit schauerartigem Regen. Nachmittags und abends vielleicht auch mal ein bisschen Sonne bei 20 Grad. Montag erst Nebel, dann Sonne bei zunehmend lockeren Wolken und weitgehend trocken bei 22 Grad. Und Dienstag erst sonnig. Nachmittags ziehen Schauer und Gewitter durch. Vorher werden es noch mal warme 26 Grad. Und auch in den folgenden Tagen bleibt es dann wechselhaft und kühler. Die Sonne wechselt sich mit dichten und lockeren Wolken ab. Vielleicht gibt es zwischendurch auch mal ein bisschen Regen und ein paar Gewitter. Und gleich nach der Tagesschau zeigen wir Ihnen in Heimatflimmern die Geschichte von Katjes, einem der größten Süßwarenproduzenten Deutschlands. Wir wünschen Ihnen ein schönes Wochenende und ab Montag ist Fritz Schäfer für Sie da.
9: 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Für ein Kind ist natürlich eine Süßwarenfabrik schon ein Traum.
10: Die Aufgabe ist ja, das Unternehmen in die nächste Generation zu bringen.
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12: Katjes gehört einfach zu Emmerich.
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